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1: Momentan gibt es keine Meldungen im Grossraum Zürich, im Zürich-Oberland und rund um den Zürichsee. Wenn ihr etwas gesehen habt, dann meldet es uns auf der Gratis-Verkehrshotline 0800 und 3x60. Allen unterwegs eine gute Fahrt.
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1: Heute ist es sonnig und heiß. Aktuell messen wir in der Stadt Zürich 19 Grad, zu Uster 16 Grad und zu Wesen sind es 17 Grad. Das schöne und heiße Wetter geht die ganze Woche weiter. Ab morgen sind lokale Hitze wieder möglich.
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2: Wir haben die Musik, die guten Tag Ihnen begleitet, mit den ganz grossen Namen aus den 80er und 90er Jahren. Für das am Start haben wir den Prince, den Joe Cocker, aber auch die wunderbare Céline Dion. Wunderschönen guten Morgen.
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Guten Morgen, ihr hört Radio Zürichsee. Ich habe jetzt gerade einen 2000er-Hit parat ab einem Album, das also auch bei mir daheim im CD-Gestell gestanden ist, von meinem Teenie-Zimmer. Das Debütalbum von der britischen Band The Course, Pop-Rock mit so einem leichten irischen Einfluss. Breathless für den Start in Morgen.

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1: Momentan gibt es keine Meldungen im Grossraum Zürich, im Zürich-Oberland und rund um den Zürichsee. Habt ihr etwas gesehen, dann meldet es uns auf der Gratis-Verkehrshotline 0800 und 3x60. Allen unterwegs eine gute Fahrt. Es ist 5:30.
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1: Mit dem Tani Kleinbühl. Guten Morgen. Die Schweizer Armee kauft für 18,5 Millionen Franken Essen bei einer Firma in Estland. Das, obwohl die Armee auf ihrer Webseite schreibt, dass sie regionale und saisonale Produkte berücksichtigen. Das Bundesamt für Rüstung begründet den Entscheid laut Blick damit, dass der estnische Hersteller beim Preis und der Qualität das beste Angebot gemacht hat. Die Besatzung von einem Swissflug von Zürich auf New York hat wegen Rauch in der Kabine ein Notsignal abgesetzt und ist in Bangor im US-Bundesstaat Maine gelandet. All 208 Passagiere und Besatzung sind laut Swiss wohlauf. Was der Rauch im vordersten Teil von der Business Class ausgelöst hat, ist noch unklar. Das Flugzeug wird von Experten untersucht. Der oberste Gerichtshof muss sich mit dem Dekret vom US-Präsident Donald Trump zu einer umfassenden Wahlrechtsreform befassen. Ein Gericht und ein Berufungsgericht haben entschieden, dass laut US-Verfassung die Bundesstaaten für die Organisation von Wahlen zuständig sind und der Präsident mit seinem Dekret seine Kompetenzen überschritten hat. Wenige Monate vor der Parlamentswahl wird die Regierung den Entscheid mit einem Eilantrag ans oberste Gericht noch kippen.
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1: Heute ist es sonnig und heiß. Aktuell messen wir in der Stadt Zürich 19 Grad, in Rapperswil-Jona 17 Grad und in Birmensdorf sind es 15 Grad. Das schöne und heisse Wetter geht die ganze Woche weiter. Ab morgen sind lokale Hitzegewitter möglich. 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

bisschen Erbarmen gehabt, wenn ich es gelesen habe. Guten Morgen, ihr hört Radio Zürichsee. Kinder, die in der Ferien für jeden zweiten Tag mindestens eine Stunde müssen lernen. Und darum unsere Frage vom Tag heute für euch. Findet ihr das recht übertrieben? Oder sagt ihr, nein, hey, das ist eine gute Sache, dann bleibt es drin? Eure Meinung jederzeit direkt ins Studio via WhatsApp-Sprachnachricht auf 079-255-7171. Findet es okay, wenn Kinder in der Ferien immer noch lernen müssen? Oder sagt ihr, nein, Ferien sind zum Erholen da? Eure Meinung jetzt da direkt zu mir.

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1: Momentan gibt es keine Meldungen im Grossraum Zürich, im Zürich-Oberland oder rund um den Zürichsee. Habt ihr schon etwas gesehen? Meldet uns auf unsere Gratis-Verkehrshotline 0800 60 60 60. Danke vielmals und weiterhin eine gute und sichere Fahrt an euer Ziel. Jetzt wird es 5 vor 6.
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2: Mit dem Dani Krähenbühl. Guten Morgen. Die Schweizer Armee verpflegt sich mit Essen aus Estland. Wie der Blick schreibt, hat das Bundesamt für Rüstung Armaswiss für 18,5 Millionen Franken Feldgericht bei einer Firma zu Estland bestellt. Das, obwohl die Armee auf ihrer Webseite schreibt, dass sie regionale und saisonale Produkte berücksichtigt. Armaswiss begründet den Entscheid für Essen aus Estland damit, dass der Hersteller sowohl beim Preis als auch bei der Qualität das beste Angebot gemacht hat. Wegen einer möglichen Rauchentwicklung in der Kabine hat ein Swissflug ausserplanmässig landen. Der Flug ist gestern Abend mit 208 Passagieren von Zürich auf New York unterwegs gewesen, wo die Cockpitbesatzung wegen einer Rauchentwicklung im vordersten Teil von der Business Class ein Notsignal abgesetzt hat. Der Airbus ist dann in Bangor im US-Bundesstaat Maine gelandet. All Passagiere und die Besatzung sind laut Swiss wohlauf. Was der Rauch ausgelöst hat, ist noch unklar. Klar, das Flugzeug wird von Experten untersucht. Wenig Monate vor der Parlamentswahl wird der US-Präsident Donald Trump vor dem obersten Gericht umfassende Änderungen im Wahlrecht durchsetzen. Das Justizministerium hat einen Eilantrag eingereicht für eine Aufhebung vom Entscheid von unteren Instanzen. Die haben die Regierung daran gehindert, Wählerdatenbanken zu erheben und neue Regeln für die Briefwahl umzusetzen. Ein Gericht und ein Berufungsgericht haben entschieden, dass der US-Präsident Donald Trump mit seinem Dekret seine Kompetenzen überschreitet. Laut Verfassung und Bundesrecht sagen die Bundesstaaten für die Organisation der Wahlen zuständig.
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2: Heute ist es sonnig und heiß. Aktuell messen wir in der Stadt Zürich 19 Grad, in Stäfen 17 Grad und in Langnau am Albis sind 16 Grad. Das schöne und heisse Wetter geht die ganze Woche weiter. Ab morgen sind lokale Hitzegewitter möglich.
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1: Wer will gratis das Seenachtfest? Wenn ihr das könnt haben, verrate ich euch gerade am 6 ab 6 nach zwei wunderbaren Songs. Dann geht's ab in die 90er Jahre zu Genesis. Und dann einen, der richtig, richtig Spass macht. 80er Reggae vom Grossmeister Bob Marley mit Buffalo Soldier. Habe ich auch noch parat. Schönen guten Morgen.
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0: 6 Minuten nach der 6 in Ihrem Radio Zürichsee eingeschaltet. Wunderschönen guten Morgen. 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

0: Welcher Star versteckt sich hinter der heutigen Story hier bei Radio Zürichsee? Mitraten erlaubt. Und mach ich schauen, wer hat da einen Aufstieg aus dem Stollen auf die grossen Bühnen dieser Welt gehabt?
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2: Stellt euch Folgendes vor: Nordengland, eine kleine Bergarbeiterstadt. Das Leben ist hart. Tief unter der Erde wird Kohle abgebaut. Ein Bub wird in die Rauchwelt hineingeboren. Weit weg von Glitzer, Bühne und Skiwerfer. Aber der Bub hat keine dreckige Hände. Er hat Kunst im Kopf. Aber es ist ein harter Weg. Er jobbt als Lastwagenfahrer, als Restaurateur. Niemand ahnt, dass er mal eine elegante Stilikone im Musikbusiness wird. Viele Jahre später steht er auf der grossen Bühne im weißen Smoking, geschniegelt, elegant. Nichts erinnert an seine Herkunft. Der Mann, der aus der Bergarbeiterfamilie zur Stilikone geworden ist, der Brian Ferry.

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0: wunderbaren 80er Reggae habe ich für euch parat. Das geht direkt nach den News.
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0: Zuerst aber ein kleines Verkehrsupdate. Im grossen Raum Zürich haben wir eine Meldung, und zwar auf der A1 St. Gallen Richtung Zürich. Zwischen Wallisellen und Zürich-Ost haben wir aktuell stockenden Verkehr. Sonst ist es noch ruhig. Allen unterwegs ganz gute und sichere Fahrt. Es ist jetzt 6:35.
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2: Mit dem Dani Schwäbühl. Guten Morgen. Die Schweizer Armee kauft für 18,5 Millionen Franken Essen bei einer Firma in Estland. Das, obwohl die Armee auf ihrer Webseite schreibt, dass sie regionale und saisonale Produkte berücksichtigen. Das Bundesamt für Rüstung begründet den Entscheid laut Blick damit, dass der estnische Hersteller beim Preis und der Qualität das beste Angebot gemacht hat. Die Besatzung von einem Swissflug von Zürich auf New York hat wegen Rauch in der Kabine ein Notsignal abgesetzt und ist in Bangor im US-Bundesstaat Maine gelandet. All 208 Passagiere und Besatzung sind laut Swiss wohlauf. Was der Rauch im vordersten Teil von der Business Class ausgelöst hat, ist noch unklar. Das Flugzeug wird von Experten untersucht. Der oberste Gerichtshof muss sich mit dem Dekret vom US-Präsident Donald Trump zu einer umfassenden Wahlrechtsreform befassen. Ein Gericht und ein Berufungsgericht haben entschieden, dass laut US-Verfassung die Bundesstaaten für die Organisation von Wahlen zuständig sind und der Präsident mit seinem Dekret seine Kompetenzen überschritten hat. Wenige Monate vor der Parlamentswahl wird die Regierung den Entscheid mit einem Eilantrag ans oberste Gericht noch kippen.
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2: Heute ist es sonnig und heiß. Aktuell messen wir in der Stadt Zürich 18 Grad, in Kilchberg 16 Grad und in Bülach sind es 14 Grad. Das Schöne und

0: Heisse Wetter geht die ganze Woche weiter. Ab morgen sind lokale Hitzegewitter möglich. 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
2: Ich brauche eure Hilfe, das geht nach zwei Songs am 6 über halb 7. Dann haben wir vorhin noch parat Janiah Twain mit einem wunderbaren 90er-Hit und 80er Reggae vom Jimmy Cliff. Ein bisschen Reggae Night zum Wachwerden. Schönen guten Morgen.
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0: gerade die Polizei vorbeischicken oder doch zuerst noch etwas sagen. Wunderschönen guten Morgen, das ist Zürichsee Hellwach und Flo Michel. 6 Minuten nach der 6:30 haben wir es jetzt. Am Wochenende bin ich mal wieder vor einer schwierigen Fragestellung gestanden. Bei uns zu Hause, wie an vielen Orten im Sendegebiet, gilt aktuell ein absolutes Feuerverbot. Das heisst, überhaupt kein Feuer machen. Auch nicht zu Hause im Garten so schnell für irgendwie eine Feierabendwurst. Weil
1: beim Feuern mit Holz oder Holzkohle und auch beim Abbrennen von Feuerwerk ist nicht ausgeschlossen, dass ein Funke einen grossen Brand auslösen kann.
0: Das sagt Katharina Schorrer, Kommunikationsleiterin vom Sicherheitsdepartement von der Stadt Zürich. Und gleich hat es dann am Sonntagnachmittag angefangen nach Rauch schmücken. Irgendein Nachbar hat dann doch angefangen zu grillieren. Wie reagierst du da? Gehst du vorbei und spielst den ekligen Nachbar?
2: Nein, stopp!
0: Oder geht die Polizei anrufen? Das gibt dir dann nicht einfach eine kleine Buße oder eine Verwarnung. Nein, die kommen vorbei und dann gibt es einfach eine Anzeige. Also, wo ich dann endlich die richtige Vorgehensweise zusammen hatte, sind die Würste grilliert und das Feuer eigentlich schon fast wieder aus.

0: Es ist jetzt 6:45, ihr habt Radio Zürichsee eingeschaltet. Der richtige Zeitpunkt, zum mal raus telefonieren. Und auch heute gibt es wieder eine Do-it-yourself-Aktion von unserem Keller.
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0: Ihr habt Radio Zürich eingeschaltet an diesem Dienstagmorgen. Nach einem News-Update nehme ich euch mit in die 80er Jahre. Zu einem von den wahrscheinlich bekanntesten Synthesizer-Intros überhaupt. Ich verspreche euch jetzt schon, ihr kennt ihn vom ersten Ton an. Welcher Song das ist, ich höre jetzt gerade als nächstes.
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0: Eine kurze Verkehrsübersicht in der Region Zürich-Oberland und Obersee. Da läuft alles rund im Grossraum Zürich. Da haben wir zwei Meldungen. Zum einen braucht ihr ein bisschen mehr Zeit auf der A1 Nordring Zürich Richtung, also Bern Richtung St. Gallen, sonst Richtung vom Limmataler Kreuz bis und mit dem Gubristunnel Stocken. Und dann ebenfalls auf der A1 St. Gallen Richtung Zürich zwischen Wallisellen und Zürich-Ost. Auch dort haben wir stockenden Verkehr. Alle Verkehrsmeldungen gibt es hier jederzeit auch online auf radiozürichsee.ch oder in der Radio Zürichsee App. Allen unterwegs ganz gute und sichere Fahrt. Es ist jetzt 5 vor 7.
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3: Mit dem Dani Klehebühl. Guten Morgen. Die Schweizer Armee verpflegt sich mit Essen aus Estland. Wie der Blick schreibt, hat das Bundesamt für Rüstung Armaswiss für 18,5 Millionen Franken Feldgericht bei einer Firma aus Estland bestellt. Das, obwohl die Armee auf ihrer Webseite schreibt, dass sie regionale und saisonale Produkte berücksichtigt. Armaswiss begründet den Entscheid für Essen aus Estland damit, dass der Hersteller sowohl beim Preis als auch bei der Qualität das beste Angebot gemacht hat. Wegen einer möglichen Rauchentwicklung in der Kabine hat ein Swissflug ausserplanmässig landen. Der Flug ist gestern Abend mit 208 Passagieren von Zürich auf New York unterwegs gewesen, wo die Cockpitbesatzung wegen einer Rauchentwicklung im vordersten Teil von der Business Class ein Notsignal abgesetzt hat. Der Airbus ist dann in Bangor im US-Bundesstaat Maine gelandet. Alle Passagiere und Besatzung sind laut Swiss wohlauf. Was der Rauch ausgelöst hat, ist noch unklar. Das Flugzeug wird von Experten untersucht. Wenige Monate vor den Parlamentswahlen wird der US-Präsident Donald Trump vor dem obersten Gericht umfassende Änderungen im Wahlrecht durchsetzen. Das Justizministerium hat einen Eilantrag eingereicht für eine Aufhebung des Entscheids von unteren Instanzen. Die haben die Regierung daran gehindert, Wählerdatenbanken zu erheben und neue Regeln für die Briefwahl umzusetzen. Ein Gericht und ein Berufungsgericht haben entschieden, dass der US-Präsident Donald Trump mit seinem Dekret seine Kompetenzen überschreitet. Laut Verfassung und Bundesrecht sagen die Bundesstaaten für die Organisation der Wahlen zuständig.
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3: Heute ist es sonnig und heiß. Aktuell messen wir in der Stadt Zürich 18 Grad, Wetzikon 15 Grad und Schindeligi sind es 14 Grad. Das schöne und heisse Wetter geht die ganze Woche weiter. Ab morgen sind lokale Hitzegewitter möglich.
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0: Für euren Start in Dienstagmorgen haben wir das Beste aus den 80er, 90er und mehr für das parat Supertramp. Dann aber auch Pat Benatar und den Anfang machen wir jetzt mit dem wahrscheinlich bekanntesten Synthi-Intro der Welt in 25 Ländern auf Platz 1 gewesen. Viel Spass mit der Final Countdown. Guten Morgen.
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Guten Morgen miteinander, ihr habt Radio Zürichsee eingeschaltet. Jetzt gibt es den schwierigsten Song, den er je geschrieben hat. Also, das hat der britische Keyboarder von der Band Lighthouse Family gesagt, wo er den Nummer 1 Hit High bezeichnet hat. Nachdem er und seine Frau harte Zeiten gemacht haben, hat er eine positive Nummer schreiben und sich darum an diesen Song angemacht. Rausgekommen ist eine wunderbar warme Pop-Soul-Nummer, die dann vom Sound her auch zum Markenzeichen der Band geworden ist. Viel Spass beim Geniessen und in den Tag starten. Jetzt ist 6 ab 7.

0: 14 Minuten nach der 7 haben wir es jetzt hier los, Radio Zürichsee. Wunderschönen guten Morgen. Ja, Musik, die kann so viel mehr als nur unterhalten. Sie macht Freude, sie kann aber auch traurig machen und sie kann uns die Weisheit für den Tag liefern.
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0: 1985 haben Bryan Adams und Tina Turner einen kraftvollen Rocksong rausgebracht mit It's Only Love. Das Duett ist zu einem der bekanntesten gemeinsamen Hits geworden und erinnert uns, wie stark das uns Liebe kann bewegen kann. Wenn dein Herz gebrochen worden ist, harte Worte ausgesprochen, ist es nicht leicht. Aber es ist nur Liebe. Die Ziele erinnern uns daran, dass man am Liebeskummer und der Enttäuschung nicht das letzte Wort überlassen sollte. Schmerz gehört ab und zu einer Beziehung dazu. Wer so Phasen kann überstehen, erkennt, dass Verletzungen heilen können und die Fähigkeit zu lieben immer

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0: Ihr hört Radio Zürichsee am Dienstagmorgen für euch parat. 80er Rock und 90er Boyband Sound. Das geht direkt nach den News.
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0: Ein kurzer Blick auf die Strasse. Ihr habt Stau, das wegen einem Unfall auf der A1 Nordring Richtung St. Gallen. Zwischen dem Limmataler Kreuz und dem Gubristunnel stehen ihr an, aber auf der A1 St. Gallen Richtung Zürich, zwischen Wallisellen und Zürich-Ost ist aktuell am Stocken. Alles andere läuft aktuell rund, allen unterwegs gute und sichere Fahrt ist 7:30.
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8: Mit dem Dani Krähenbühl. Guten Morgen. Eine Flugreise kostet heute in der Schweiz fast 70% mehr als vor 5 Jahren. Und Comparis rechnet im neuesten Freizeitpreisindex damit, dass Flüge in den nächsten 12 Monaten nochmal teurer wird. Die Preise für Hotels sind deutlich weniger stark gestiegen und Camping- und Ferienwohnungen sind sogar ein bisschen günstiger geworden. Die Westschweizer Feuerwehrleute im Waldbrandgebiet bei Bordeaux an der französischen Atlantikküste werden noch länger gebraucht. Wie das Westschweizer Portal 20 Minuten schreibt, hat Frankreich um weitere Schweizer Unterstützung gebeten. Der Einsatz der 34 Westschweizer Feuerwehrleute war für rund 10 Tage geplant. Jetzt sollen sie nachher durch eine zweite Einheit abgelöst werden. Die Schweizer Armee kauft für 18,5 Millionen Franken Essen bei einer Firma in Estland. Das, obwohl die Armee auf ihrer Webseite schreibt, dass sie regionale und saisonale Produkte berücksichtigen. Das Bundesamt für Rüstung begründet den Entscheid laut Blick damit, dass der estnische Hersteller beim Preis und der Qualität das beste Angebot gemacht hat.
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8: Heute ist es sonnig und heiß. Aktuell messen wir in der Stadt Zürich 18 Grad, in Greifensee und in Uzne sind es 15 Grad. Das schöne und heisse Wetter geht die ganze Woche weiter. Ab morgen sind lokale Hitzegewitter möglich. 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
0: Wieso uns die aktuelle Situation wieder vor ein Dilemma stellt, über das reden wir gerade um 7:55. Zuerst geht es jetzt aber ab in den 90er Jahren zu den Backstreet Boys. Und anfangen tun wir mit wunderbarer Rockmusik von Bon Jovi aus den 80er Jahren. Schönen guten Morgen.
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0: gerade die Polizei vorbeischicken oder doch zuerst noch etwas sagen? Wunderschönen guten Morgen miteinander. Das ist Zürich, Hellwach und Flo. Michel, 5 Minuten nach der 7:30 haben wir es. Am Wochenende bin ich mal wieder vor einer schwierigen Fragestellung gestanden. Bei uns zuhause, wie auch an vielen anderen Orten im Sendegebiet, gilt ein absolutes Feuerverbot. Das heisst, überhaupt kein Feuer machen. Auch nicht zuhause im Garten so schnell für eine Feierabendwurst. Weil
1: beim Feuern mit Holz oder Holzkohle und auch beim Abbrennen von Feuerwerk ist nicht ausgeschlossen, dass ein Funke einen grossen Brand auslösen kann.
0: Das hat Katharina Schorrer, Kommunikationsleiterin vom Sicherheitsdepartement der Stadt Zürich, gesagt. Und gleich hat es dann am Sonntag Nachmittag angefangen bei uns im Dorf nach Rauch schmücken. Irgendeiner von den Nachbarn hat angefangen zu grillieren. Ja, wie reagierst du da? Gehst vorbei und spielst den ekligen Nachbar?
2: Halt, stopp!
0: Oder gerade die Polizei anrufen? Weil wenn die kommen, dann gibt es nicht einen Buss. Nein, direkt eine Anzeige, wo ich dann endlich herausgefunden habe, wie ich es am liebsten würde machen, sind die Würste grilliert gewesen und das Feuer eigentlich schon fast wieder aus. So kann es gehen. Wir geniessen die Zeit ohne Feuer mit ganz viel guter Musik. Gerade direkt aus den 80er Jahren. Filmmusik von Tina Turner. We don't need another hero. Einen wunderschönen guten Morgen.

0: 16 Minuten vor der 8. Ihr habt Radio Zürichsee eingeschaltet. Wunderschönen guten Morgen. Es ist Zeit für eure Portion Morgen-Comedy und wieder mal eine Do-It-Yourself-Aktion von unserem Keller.
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0: Ihr habt Radio Zürichsee eingeschaltet. Nach den News habe ich einen 90er-Hit, ein One-Hit-Wonder, wenn man so will, aus den 90er-Jahren, wo ich ein bisschen durch den Ziehstück gumpen lässt, weil das ist, ihr hört es gerade.
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0: Ein kurzer Blick auf die Strasse im grossen Raum Zürich. Da haben wir aktuell stockenden Verkehr und Stau, das vor dem Gubristunnel Richtung St. Gallen. Durch das dann auch auf der Westumfahrung ab Urdorf Nord. Und ebenfalls mehr Zeit brauchen dann auch auf der Oberlandautobahn Uster Richtung Brütisellen. Vor dem Brütiseller Kreuz stocken es dort ebenfalls. Allen unterwegs ganz gute und sichere Fahrt. Euer Ziel. Alle Verkehrsmeldungen im Detail jederzeit online auf radiozürichsee.ch oder in der Radio Zürichsee App verfügbar. Jetzt ist es 5 vor 8.
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4: Mit dem Dani Kleebühl. Flugreisen haben sich in den letzten 5 Jahren in der Schweiz stark verteuert. Für einen Flug zahlen die Reisenden in der Schweiz heute fast 70% mehr als 2021, wie der Vergleichsdienst Comparis in seinem neuesten Freizeitpreisindex schreibt. Im Vergleich zu den Flügen haben sich die Preise für die Hotellerie im gleichen Zeitraum mit knapp 14% deutlich weniger stark entwickelt. Und Camping, Ferienwohnungen und Bed and Breakfast sind heute im Schnitt sogar ein bisschen günstiger als vor 5 Jahren. Für die Luftfahrt erwartet Comparis in den nächsten 12 Monaten einen weiteren Preisanstieg. Der Einsatz von Westschweizer Feuerwehrleuten zur Brandbekämpfung in der Region Bordeaux könnte noch länger gehen. Wie die Westschweizer Zeitung 20 Minuten meldet, hat Frankreich um weitere Schweizer Unterstützung gebeten. Die Schweizer Hilfe war ursprünglich für rund 10 Tage geplant. Jetzt bittet die Behörde darum, dass die 34 Feuerwehrleute aus der Westschweiz nachher durch eine zweite Einheit abgelöst werden. Die Genfer Feuerwehr prüft im Moment den Antrag. Die Feuerwehr Regensdorf hat nach einem Löscheinsatz auch noch überhitzte Gemüter abkühlen. Sie ist am Sonntag alarmiert worden, weil jemand bei einer Feuerstelle im Wald ein Grillfeuer gemacht hat. Wegen der Waldbrandgefahr gilt aber ein Feuerverbot und darum sind die Flammen in der Grillstelle gelöscht worden. Wo die Feuerwehr Regensdorf auf den sozialen Medien über den Einsatz berichtet und das Feuerverbot erinnert hat, hat das zu üblen Beschimpfungen gegen den Griller geführt. Die Zeitung Zürcher Unterländer berichtet, dass die Feuerwehr Regensdorf darum in einem weiteren Post geschrieben hat, dass man auch online anständig miteinander umgehen soll und dass der Grilleur sehr kooperativ und einsichtig gewesen sei.
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4: Heute ist es sonnig und heiß. Aktuell messen wir in der Stadt Zürich 18 Grad, in Lachen 17 Grad und in Winterthur sind es 15 Grad. Das schöne und heisse Wetter geht die ganze Woche weiter. Ab morgen sind lokale Hitzegewitter möglich.
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0: Auch heute Morgen ist wieder Mitraten angesagt, das am 14 Minuten nach der 8. bei unserer Kategorie Stars und Stories. Vorher gehen wir aber noch ab in die 80er und 90er Jahre und haben einen der erfolgreichsten deutschen Songs aus den 90er Jahren. Liquido mit Narcotica am Anfang parat. Und dann gibt es wunderbare Nummern aus den 80er von Kool & The Gang. Schönen guten Morgen.
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0: 079 255 7171, das euer Draht via WhatsApp direkt ins Studio.
1: Guten Morgen, liebes Radio Zürich-Team, da ist dabei.
0: Ja, guten Morgen.
1: Wir wünschen allen natürlich eine gute Fahrt aus dem Bus. Da das Wetzigen haben gesorgt. Ciao.
0: Direkt aus dem Bus zu uns ins Studio. Apropos unterwegs sein, was ist bei euch im ersten Auto einmal für eine CD gelaufen? Also, bei dieser Kollegin, die ich durfte mitfahren, um in die Berufsschule gehen, ist es das Best-of-Album von einem schwedischen Pop-Duo gewesen, das 1989 ihren internationalen Durchbruch gehabt hat. Das alles nur dank einem amerikanischen Austauschstudent. Der hat nämlich nicht nur ganz viel neues Wissen von seinem Auslandaufenthalt mit heimgenommen, sondern eben auch eine Platte von Roxette und die dann an einem amerikanischen Radiosender zugegeben. Die haben die Scheiben angefangen zu spielen und so ist der Song «The Look» in 25 Ländern auf Platz 1 von den Charts gelandet und macht bis heute Freude. 88 ist es. Guten Morgen.

0: Einen wunderschönen guten Morgen. Jetzt haben wir es Viertel ab 8 hier bei Radio Zürichsee. Zeit für euch zum Mitraten. Welcher Star versteckt sich hinter der heutigen Story und ist sozusagen vom Minenschacht bis auf die grossen Bühne einfach durchgestartet?
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2: Stellt euch Folgendes vor. Nordengland, eine kleine Bergarbeiterstadt. Das Leben ist hart. Tief unter der Erde wird Kohle abgebaut. Ein Bub wird in die Rauchwelt hineingeboren. Weit weg von Glitzer, Bühne und Skiwerfer. Aber der Bub hat keine dreckige Hände. Er hat Kunst im Kopf. Aber es ist ein harter Weg. Er jobbt als Lastwagenfahrer, als Restaurateur. Niemand ahnt, dass er mal eine elegante Stilikone im Musikbusiness wird. Viele Jahre später steht er auf der grossen Bühne im weißen Smoking, geschniegelt, elegant. Nichts erinnert an seine Herkunft. Der Mann, der aus der Bergarbeiterfamilie zur Stilikone geworden ist, der Brian Ferry.

0: Das ist euer Dienstagvormittag hier bei Radio Zürichsee. Für euch beraten George Michael und Desiree mit dem Besten aus den 80er, 90er und mehr. Das geht nach den News.
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0: Wir schauen rasch auf die Strasse. Da haben wir im Grossraum Zürich stockenden Verkehr vor dem Gubrisch-Tunnel Richtung St. Gallen. Das ab Dietikon. Dann stocken es wegen dem auch auf der Westumfahrung ab Urdorf Nord. Das auch in die Gegenrichtung und beim Autobahnende A3W. Sprich, Richtung Wiedeke haben wir ebenfalls stockenden Verkehr. Allen unterwegs kommen gut und sicher an euer Ziel. 5 Minuten und dann ist es 8:30.
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6: Mit dem Dani Krähenbühl. Eine Flugreise kostet heute in der Schweiz fast 70% mehr als vor 5 Jahren. Und Comparis rechnet im neuesten Freizeitpreisindex damit, dass Flüge in den nächsten 12 Monaten nochmal teurer wird. Die Preise für Hotels sind deutlich weniger stark gestiegen und Camping- und Ferienwohnungen sind sogar ein bisschen günstiger geworden. Die Westschweizer Feuerwehr Leute im Waldbrandgebiet bei Bordeaux an der französischen Atlantikküste werden noch länger gebraucht. Wie das Westschweizer Portal 20 Minuten schreibt, hat Frankreich um weitere Schweizer Unterstützung gebeten. Der Einsatz der 34 Westschweizer Feuerwehr Leute war für rund 10 Tage geplant. Jetzt sollen sie nachher durch eine zweite Einheit abgelöst werden. Die Schweizer Armee kauft für 18,5 Millionen Franken Essen bei einer Firma in Estland. Das, obwohl die Armee auf ihrer Webseite schreibt, dass sie regionale und saisonale Produkte berücksichtigt. Das Bundesamt für Rüstung begründet den Entscheid laut Blick damit, dass der estnische Hersteller beim Preis und der Qualität das beste Angebot gemacht hat.
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6: Heute ist es sonnig und heiß. Aktuell messen wir in der Stadt Zürich 18 Grad, in Zolliken und in der Flumserberg sind 17 Grad. Das schöne und heisse Wetter geht die ganze Woche weiter. Ab morgen sind lokale Hitzegewitter möglich. 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
0: Mit welchem Dilemma ich mich an diesem Wochenende müssen umschlagen, über das müssen wir kurz reden, um 8:45. Zuerst gibt es jetzt aber 80er Sound von George Michael und eine wunderbare 90er Nummer mit You Got To Be. Wunderschönen guten Morgen.
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0: aber doch zuerst noch etwas sagen. Wunderschönen guten Morgen, das ist Zürichsee Hellwach und Flo Michel. Am Wochenende bin ich mal wieder vor schwierigen Fragestellung gestanden. Bei uns zu Hause, wie an vielen Orten im Sendegebiet, gilt aktuell ein absolutes Feuerverbot. Also das heisst, überhaupt kein Feuer machen. Auch nicht zu Hause im Garten so schnell für ein Feierabend Würstchen, weil...
1: Beim Feuern mit Holz oder Holzkohle und auch beim Abbrennen von Feuerwerk ist nicht ausgeschlossen, dass ein Funke einen grossen Brand auslösen kann.
0: Hat Katharina Schorrer, Kommunikationsleiterin vom Sicherheitsdepartement der Stadt Zürich, gesagt. Und gleich hat es dann am Sonntagnachmittag angefangen bei uns im Dorf nach Rauch schmücken. Das heisst, irgendein Nachbar hat angefangen zu grillieren. Wie reagierst du da? Gehst du vorbei und spielst den ekligen Nachbar?
2: Nein, stopp!
0: Oder gerade die Polizei anrufen, weil wenn die vorbeikommen, es gibt keinen Buss mehr. Nein, es gibt direkt eine Anzeige. Wo ich dann endlich die richtige Antwort im Kopf gehabt habe, sind die Würste grilliert und das Feuer eigentlich schon fast wieder aus gewesen. Und der nimmt uns mit in die Dienstag rein und macht vor allem Freude. 80er Sound vom Eddie Grant, direkt passend zum Wetter. Give me hope, Joanna, 5 über halb 9 haben wir's.

0: Einen schönen guten Morgen. Es ist 18 Minuten vor der 9 Uhr hier bei Radio Zürichsee. Zeit für unsere Morgen-Comedy und ein bisschen Keller. Do it yourself.
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2: Tattoo Piercing, Marianne.
3: Bin ich jetzt da beim Tattoo-Studio?
2: Jawohl, sind Sie.
3: Folgendes, meine Frau, die Anneliese, die hat morgen Geburtstag.
2: Jawohl.
3: Und es ist so, sie findet junge Männer mit Tattoos noch so ein bisschen knusprig.
2: Okay.
3: Und jetzt bin ich mir eins am machen. Ist das normal, dass das unglaublich schüli wehtut?
2: Ja, sind Sie jetzt dran, oder was?
3: Ja.
2: Also, wo sind Sie denn?
3: Daheim.
2: Also Sie sind jetzt am Tätowieren?
3: Es ist eben dort, wo ich reingestochen habe, ist jetzt alles schülifest rot.
2: Ja, Sie tätowieren selber tätowieren.
3: Ich habe eine Kaufnadel genommen.
2: Nein.
3: Und Tinte.
2: Aber Sie, guter Mann, so etwas dürfen wir nicht unterstützen. Nein, da müssen Sie professionelles Tattoo machen.
3: Es dunkelt mich, es ist ein bisschen komisch.
2: Ja, da müssen Sie zum Arzt gehen.
3: Jetzt ganz ist sicher nicht steril.
2: Hallo? Hallo?
3: Ich bin kurz weggetreten, excuse.
2: Ja, aber Sie, ich bitte Sie wirklich, gehen Sie ins Spital oder ich hole Ihnen einen Krankenwagen.
3: Intimpiercing findet Anneliese eben dann noch schön, jetzt habe ich schon einen Nagel parat.
2: Auf keinen Fall, machen Sie das nicht. Geben Sie mir Ihre Adresse und ich organisiere Ihnen jemanden, der Ihnen schaut.
3: Ja, das ist die vom Radio.
2: Also nein.
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0: Ihr habt Radio Zürich eingeschaltet. Für euch parat eine ultimativ motivierende Nummer von Robbie Williams. Gibt's gerade direkt nach den News.
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0: Morgenverkehr haben wir aktuell noch im Grossraum Zürich. Auf dem Nordring Richtung St. Gallen vor dem Gubristunnel haben wir Stau ab dem Limmataler Kreuz. Dann auch auf der Westumfahrung dort in beide Richtungen, wo es aktuell am Stocken oder Stauen ist. Auch beim Autobahnende Wiedeke Richtung die Stadt braucht ihr mehr Zeit. Allen unterwegs kommen gut und sicher an euer Ziel. Alle Verkehrsmeldungen im Detail jederzeit online auf radiozürichsee.ch oder in der Radio Zürichsee App. Es ist jetzt 5 vor 9.
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2: Mit dem Dani Kleebühl. Flugreisen haben sich in den letzten 5 Jahren in der Schweiz stark verteuert. Für einen Flug zahlen Reisende in der Schweiz heute fast 70% mehr als 2021, wie der Vergleichsdienst Comparis in seinem neuesten Freizeitpreisindex schreibt. Im Vergleich zu den Flügen haben sich die Preise für die Hotellerie im gleichen Zeitraum mit knapp 14% deutlich weniger stark entwickelt. Und Camping, Ferienwohnungen und Bed and Breakfast sind heute im Schnitt sogar ein bisschen günstiger als vor 5 Jahren. Für die Luftfahrt erwartet Comparis in den nächsten 12 Monaten einen weiteren Preisanstieg. Das Zürcher Obergericht hat einen Mann aus dem Bezirk Horgen wegen Erpressung verurteilt. Wie die Zürcher Zeitung schreibt, hat der 61-Jährige von einer Immobilienfirma 165'000 Franken für einen Rückzug von einem Baurekurs gefordert. Die Firma hat gezahlt, hat der Mann aber später angezeigt. Der Mann ist jetzt schon von der zweiten Instanz schuldig gesprochen und zu einer bedingten Freiheitsstrafe verurteilt worden. Außerdem muss er der Immobilienfirma die 165'000 Franken zurückzahlen und sie fürs Verfahren entschädigen. Die Feuerwehr Regensdorf hat nach einem Löscheinsatz auch noch überhitzte Gemüter müssen abkühlen. Sie ist am Sonntag alarmiert worden, weil jemand bei einer Feuerstelle im Wald ein Grillfeuer gemacht hat. Wegen der Waldbrandgefahr gilt aber ein Feuerverbot und darum sind die Flammen in der Grillstelle gelöscht worden. Wo die Feuerwehr Regensdorf auf den sozialen Medien über den Einsatz berichtet und das Feuerverbot erinnert hat, hat das zu üblen Beschimpfungen gegen den Griller geführt. Zeitung Zürcher Unterländer berichtet, dass die Feuerwehr Regensdorf darum in einem weiteren Post geschrieben hat, dass man auch online anständig miteinander umgehen soll und dass der Grilleur sehr kooperativ und einsichtig gewesen sei.
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2: Heute ist es sonnig und heiß. Aktuell messen wir in der Stadt Zürich und Kilchberg 20 Grad. In Gladbruck sind es 18 Grad. Das schöne und heisse Wetter geht die ganze Woche weiter. Ab morgen sind lokale Hitzegewitter möglich.
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0: Einen wunderschönen guten Morgen. Wir haben Sommermusik für euch parat von Bob Marley. Dann gibt es in dieser Halbstunde Eros Ramazzotti, den James Blunt. Und den Anfang machen wir mit einer ultimativ motivierenden Nummer von Robbie Williams. Let me entertain you. Schön sind ihr da.
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0: 10 Minuten nach der 9. Wunderschönen guten Morgen.
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2: Da haben wir noch ein bisschen Verkehr im Grossraum Zürich, und zwar Stau vor dem Kubristunnel Richtung St. Gallen. Ihr steht ab dem Limmataler Kreuz und auch in der Region Obersee A3 Zürich Richtung Chur zwischen Reichenburg und der Raststätte Glarnerland Süd. Stau wegen Bauarbeiten, dort ist ein Fahrstreifen gesperrt. Allen unterwegs kommen gut und sicher an euer Ziel.
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3: Heute ist es sonnig und heiß. Aktuell messen wir in der Stadt Zürich 21 Grad, auf dem Bachtel 17 Grad und in Niederurne sind es 20 Grad. Das schöne und heisse Wetter geht die ganze Woche weiter. Ab morgen sind lokale Hitzegewitter möglich. 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

Jetzt ist dann gerade 20 vor 10 Uhr an Radio Zürich eingeschaltet und auch heute Morgen haben wir wieder eine Frage vom Tag für euch gehabt und haben wollen wissen, wie seht ihr das? Ich habe in einem Online-Beitrag gelesen, dass gewisse Familien ihre Kinder jetzt in der Sommerferien alle zwei Tage mindestens eine Stunde lernen lassen. Das heisst auch in der Ferien Aufgaben machen, so dass man ein bisschen fit bleibt im Kopf. Und habe von euch wissen, findet ihr das eine tolle Sache oder sagen ihr nein, Ferien sind als Ferien gedacht und zum Erholen lasst die Kinder doch jetzt einfach geniessen. Und ihr sagt ganz klar bei unserer Instagram-Umfrage mit 85% geniessen, nicht lernen. Nämlich wirklich einfach Ferien, Ferien sein lassen. Eure Meinung jederzeit auch direkt ins Studio via WhatsApp 079 255 7171. Wunderschönen guten Tag.

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2: In der Region Glarnerland und Wallensee staut es wegen einer Baustelle auf der A3 Zürich Richtung Chur zwischen der Reichenburg und der Raststätt Glarnerland. Alle Meldungen gibt es für euch auch jederzeit auf radiozürichsee.ch oder in der Radio Zürichsee App. Allen unterwegs eine gute Fahrt. Das ist 5 vor 10.
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2: Mit dem Dani Krähenbühl. Die Schweiz hat im Streit um die Abschreibung von Anleihen im Rahmen von der Credit Suisse Notübernahme vor einem US-Gericht ein zweites Mal Recht bekommen. Wie die Aargauer Zeitung schreibt, hat das New Yorker Gericht entschieden, dass die Schweiz nicht Marktteilnehmerin ist, sondern Regulierungsbehörde. Die Schweiz geniesse darum Staatsimmunität und unterliege nicht der US-Gerichtsbarkeit. Das Gericht hat damit die Einschätzung von der Vorinstanz bestätigt. Bei der Übernahme von der Credit Suisse durch die UBS vor 3 Jahren sind sogenannte AT1-Anleihen im Umfang von gut 17 Milliarden Dollar abgeschrieben worden. Eine Gruppe von internationalen Investoren hat vor US-Gericht auf 370 Millionen Dollar Schadenersatz geklagt. Der Bund hat letztes Jahr eine Beschaffung von Löschflugzeugen geprüft und verworfen. Wie die CH Media Zeitung geschrieben, haben im Auftrag vom Bund kanadische Experten die Einsatzmöglichkeiten von Löschflugzeugen in der Schweiz analysiert. Sie sind zum Schluss gekommen, dass die Schweizer Löschhelikopter ideal sind zur Bekämpfung von Glutnestern in steilem Gelände. Zu einem ähnlichen Ergebnis sei auch ein Bericht vom Verteidigungsdepartement gekommen. Allerdings sagen die Helikopter gegenüber Löschflugzeugen im Nachteil bei grossen Bränden. Ein 53-jähriger Ungar muss sich heute vor dem Bezirksgericht Zürich wegen der Ermordung vom Barkeeper in der Lugano Bar im Langstrassenquartier verantworten. Ein psychiatrisches Gutachten hat beim Anklagten eine paranoide Schizophrenie festgestellt. Die Staatsanwaltschaft fordert 16 Jahre Gefängnis unter Verwahrung. Vor Gericht hat heute der Anklagte die Tat vom August 23 abgestritten und gesagt, er habe nichts damit zu tun. Am Prozess nimmt er in einem Pflegebett teil. Er ist Krebspatient und in palliativer Behandlung.
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2: Es ist sonnig und heiß. Aktuell messen wir in der Stadt Zürich 22 Grad. Das Altendorf und Zeuzach sind es 21 Grad. Das schöne und heisse Wetter geht die ganze Woche weiter. Ab morgen sind lokale Hitzegewitter möglich.
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3: Am meisten Musik zum Schaffen für euren Dienstag haben wir hier bei Radio Zürichsee mit der Status Quo. Der Madonna, am Fergal Sharky, aber auch der Rockset. Schön, habt ihr eingeschaltet.
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1: In der Region Glarnerland und Wallensee staut es wegen einer Baustelle auf der A3 Zürich Richtung Chur zwischen Reichenburg und der Raststätte Glarnerland. Allen unterwegs eine gute Fahrt.
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6: In der Region Glarnerland und Wallensee staut es auf der A3 Zürich Richtung Chur zwischen der Reichenburg und der Raststätte Glarnerland. Grund dafür sind die Bauarbeiten. Alle Meldungen gibt es für euch auch jederzeit auf radiozürichsee.ch oder in der Radio Zürichsee App. Allen unterwegs eine gute Fahrt. Es wird 5 vor 11.
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6: Mit dem Dani Kleibühl. Der Süden von Japan ist von einem starken Erdbeben von der Stärke 7,1 erschüttert worden. Nach ersten Meldungen sind mehrere Personen verletzt worden. In rund 48'000 Haushalten ist der Strom ausgefallen. Laut japanischen Medien hat es bei den Atomkraftwerken keine Unregelmäßigkeiten gegeben. Kurz nach dem ersten Beben hat es starke Nachbeben gegeben. Die japanischen Behörden haben eine Warnung vor möglichen Flutwellen ausgegeben. Junge Erwachsene in der Schweiz wollen politisch mitreden. Das zeigt eine Untersuchung von der Demokratieplattform Vox Natio Schweiz. 16- bis 24-Jährige sind befragt worden, was sie zur ersten Teilnahme an digitalen Abstimmungen bewegt, was ihre Beteiligung sinnvoll macht und wieso sie wiederkommen. Junge Erwachsene sind nicht fixiert auf schnelle Klicks, sie wollen eine gute Entscheidungsgrundlage. Wichtig ist jungen Erwachsenen eine demokratische Rückmeldung. Sie wollen sehen, dass ihre Stimme angekommen ist, wie das Ergebnis aussieht und was daraus gemacht wird. Die Zürich Versicherung hat das Verfahren von der Finanzmärkteaufsicht FINMA bestätigt. Man hat im Zusammenhang mit dem Enforcement-Verfahren mehr als ein Dutzend Mitarbeitende entlassen, hat der Konzernchef Mario Greco in einem Interview mit der Nachrichtenagentur Bloomberg gesagt. Die FINMA hat für bestimmte Firmen Lebensversicherungen und Pensionslösungen von der Zürich ein Verkaufsverbot verfügt. Die betroffene Einheit darf im Moment nur noch bestehende Kunden bedienen. Der Sonntagsblick hat über das Enforcement-Verfahren wegen Mängel beim internen Kontrollsystem berichtet. Der Zürich-Konzernchef gibt jetzt zu, dass man den kritisierten Fehler selber hätte sollen entdecken.
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6: Heute ist es sonnig und heiß. Aktuell messen wir in der Stadt Zürich und Sneffels 24 Grad. Zur Küsnacht sind es 23 Grad. Das schöne und heisse Wetter geht die ganze Woche weiter. Ab morgen sind lokale Hitzegewitter möglich.
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7: Euer Weg Richtung Dienstagmittag, der wird rockig, poppig und liefert auch die Möglichkeit zum Mitsingen. Das mit Ronan Keaton, Alice Cooper, Tightfit und Genesis mit ihrem I Can't Dance. Einen schönen guten Tag.
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3: In der Region Glarnerland und Wallensee staut es auf der A3 Zürich Richtung Chur zwischen Reichenburg und der Raststätte Glarnerland. Grund dafür ist eine Baustelle. Dort muss man bis zu 20 Minuten mehr Zeit einrechnen. Allen unterwegs eine gute Fahrt.
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5: Eine Meldung aus dem Grossraum Zürich, das betrifft A1 Richtung St. Gallen. Zwischen Dietikon und Zürich Affoltern Stau wegen einem Pannenfahrzeug. Der rechte Fahrstreifen ist blockiert und ein Rettungsfahrzeug unterwegs, da also ein Gas machen. Dann haben wir noch eine Meldung aus der Region Glarnerland-Wallensee, da auf der A3 Richtung Chur zwischen Reichenburg und der Raststätte Glarnerland Stau wegen Bauarbeiten. Etwa 20 Minuten mehr Zeit brauchen wir. Alle Meldungen im Detail gibt es auch immer auf radiozürichsee.ch oder in der Radio Zürichsee App. Kommen alle gut und sicher am Ziel an. 5 Minuten und dann ist es 12 Uhr.
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6: Mit dem Dani Klebühl. Der Süden von Japan ist von einem starken Erdbeben von der Stärke 7,1 erschüttert worden. Nach ersten Meldungen sind mehrere Personen verletzt worden. In rund 48'000 Haushalten ist der Strom ausgefallen. Laut japanischen Medien hat es bei den Atomkraftwerken keine Unregelmäßigkeiten gegeben. Kurz nach dem ersten Beben hat es starke Nachbeben gegeben. Die japanischen Behörden haben eine Warnung vor möglichen Flutwellen ausgegeben. Die italienische Regierung senkt den Preis auf Diesel. Die Preisreduktion um 17 Cent pro Liter gilt vorläufig bis zum übernächsten Donnerstag. In einer Woche wird die Situation neu beurteilt. Der Preisrabatt für Diesel kostet rund 125 Millionen Euro, wie der italienische Finanzminister mitteilt. Dass nur Diesel vergünstigt wird, wird damit begründet, dass sich der Dieselpreis im Vergleich zum Benzin stärker verteuert hat. Die italienische Regierung hat außerdem Unterstützungsmassnahmen für den Strassengüterverkehr und einen Steuerbonus für die Landwirtschaft verlängert. Die Zürich Versicherung hat das Verfahren von der Finanzmarktaufsicht FINMA bestätigt. Man hätte im Zusammenhang mit dem Enforcement-Verfahren mehr als ein Dutzend Mitarbeitende entlassen, hat der Konzernchef Mario Greco in einem Interview mit der Nachrichtenagentur Bloomberg gesagt. Die FINMA hat für bestimmte Firmen Lebensversicherungen und Pensionslösungen von der Zürich ein Verkaufsverbot verfügt. Die betroffene Einheit darf im Moment nur noch bestehen, die Kunden bedienen. Der Sonntagsblick hat über das Enforcement-Verfahren wegen Mängel beim internen Kontrollsystem berichtet. Der Zurich-Konzernchef gibt jetzt zu, dass man den kritisierten Fehler selber hätte sollen entdecken.
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6: Heute ist es sonnig und heiß. Aktuell messen wir in der Stadt Zürich und Dübendorf 25 Grad, in Freienbach sind es 24 Grad. Das schöne und heisse Wetter geht die ganze Woche weiter. Ab morgen sind lokale Hitzegewitter möglich.
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5: Ich skizziere euch schnell etwas. Wir sehen einen Baum, neben dem Baum hat es ein Loch im Boden und um das Loch läuft ein Mann. Komische Vorstellung. Und Nick Kershaw hat selber auch gesagt, er hätte nicht einen Haufen überlegt, als er den Text geschrieben hat für seinen grössten Hit in den 80er. Das hat der Beweis, der Text ist nicht so relevant. Der Riddle gerade für euch und kurz darauf aber unter anderem auch noch dabei Dance-Musik aus den 90er von Robert Miles. Guten Mittag!
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0: Hey, am Samstag ist es wieder soweit. Sind ihr parat? 1. August. Wie geht jetzt der Text schon wieder?
1: 13. Morgen, rock daher.
2: Überfordert ist mich gerade ein bisschen. 13. Morgen, rot daher. Und dann strahlen mehr und weiter weiss ich nicht.
3: Dich du hocher haben, nee, herrlicher. Ich glaube, es bezieht sich auf eine Frau.
4: Ein Gauwalpi. Wer ist das? Schweizer Text.
5: Jawohl, aber können wir schon jemandem helfen.
2: Ja, ja.
0: Ja, ich glaube, wir brauchen noch ein bisschen Nachhilfe bis am Samstag. Der Text ist, glaube ich, ein bisschen einfacher. Und wenn man auch noch gerade mitkommt, dann rüttelt der Song aus den 80ern vielleicht auch noch wieder die Erinnerungen ein bisschen führen. Viel Spass jetzt mit Jump.

0: Guten Mittag an diesem Dienstag. Eigentlich hätte der Last Christmas Wham-Sänger George Michael den nächsten 90er-Hit mit dem Santana sollen singen. Die Plattenfirma hat dann aber gefunden, wenn der Rob Thomas das Lied schon selber geschrieben hat, kann er es auch selber singen. Oder hättet ihr dem George Michael den Song eher gegeben? Ihr dürft eure Einschätzung gerne abgeben. Den Song gibt es gerade nach der Kurznews und dem Event-Tipp.
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3: Es hat einen Unfall gegeben, das auf der A1 Bern Richtung Zürich. Darum dort ein Stau zwischen Spreitenbach und dem Limmataler Kreuz. Der rechte Fahrstreifen ist gesperrt. Denkt immer an die Rettungsgasse. Dann haben wir noch ein Bahnfahrzeug auf der A1 Bern Richtung St. Gallen zwischen Dietikon und Zürich-Affoltern. Darum staut es dort. Der rechte Fahrstreifen ist auch dort blockiert. Und auch dort bitte noch ein Gas machen. A3 Chur Richtung Basel zwischen Durdorf Nord und dem Limmataler Kreuz haben wir stockenden Verkehr. Und dann schauen wir noch in die Region Glarnerland und Wallensee. A3 Zürich Richtung Chur zwischen Reichenburg und der Raststätte Glarnerland Südstau. 10 Minuten verlieren wir dort ungefähr wegen einer Baustelle. 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

0: vor möglichen Flutwellen. Laut japanischen Medien hat es bei den Atomkraftwerken keine Unregelmäßigkeiten gegeben. In Italien wird der Preis für einen Liter Diesel um 17 Cent reduziert. Die italienische Regierung hat außerdem Unterstützungsmassnahmen für den Strassengüterverkehr und einen Steuerbonus für die Landwirtschaft verlängert. Dass Benzin nicht auch vergünstigt wird, wird damit begründet, dass der Dieselpreis stärker gestiegen ist. Wegen einem Verfahren von der Finanzmärktaufsicht FINMA hat Zürich Versicherung mehr als ein Dutzend Mitarbeitende entlassen. Der Konzernchef hat in einem Interview mit der Nachrichtenagentur Bloomberg das FINMA-Verfahren bestätigt. Die FINMA hat für bestimmte Firmen, Lebensversicherungen und Pensionslösungen von der Zürich ein Verkaufsverbot verfügt. Die betroffene Einheit darf im Moment nur noch bestehende Kunden bedienen.
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0: Heute ist es sonnig und heiß. Aktuell messen wir in der Stadt Zürich 26 Grad, im zürcherischen Gossau und in Schänis sind es 25 Grad. Das schöne und heiße Wetter geht die ganze Woche weiter. Ab morgen sind auch lokal ein bisschen Hitzegewitter möglich. Das aktuelle Wetter und die genaue Prognose für euren Standort findet ihr jederzeit in der Radio Zürichsee App.
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Wunderschönen Dienstag miteinander. Wir freuen uns gerade auf eine sommerliche Spritzfahrt in die 90er auf Neuseeland mit OMC. Zuerst aber noch zu einem anderen Satz aus dem Leben, wo irgendeinmal jeder und jede Mal gehört. Man kann nicht alles haben im Leben. Okay, der Fünfer und das Weckli, beides zusammen geht nicht. Aber die Band Queen, die beweist mit einem Song aus den 80er, auch wenn man das wahrscheinlich weiss, der Wunsch, alles zu haben. Debris.

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1: Wir haben zwei Unfälle im Grossraum Zürich. Einmal zwischen dem Milchbucktunnel und Schwammendingen. Dort ist die Einfahrt gesperrt. Und dann auf der A1 ihre Fahrt Richtung St. Gallen. Dort zwischen Spreitenbach und Zürich Affoltern. Darum Stau auch beim ersten Unfall. Und der rechte Fahrstreifen ist dort auf der A1 gesperrt. Bei beiden Unfällen denken daran, Gas für die Rettungsfahrzeuge unbedingt bilden. Beim zweiten vor allem sind mehrere Bahnfahrzeuge betroffen. Also an die Rettungsgasse denken. Milchbuck bis Schwammendingen und Spreitenbach bis Zürich Affoltern. Dann schauen wir noch auf den Westring. Dort stockt es zwischen Durdorf Nord und dem Limmatal Kreuzifahrt Richtung Basel. Und in der Region Glarnerland und Wallensee sorgt eine Baustelle für Stau. Das auf der A3 Richtung Chur zwischen Reichenburg und dem Kerenzer Bergtunnel. Alle Verkehrsmeldungen gibt es für euch auch jederzeit auf radiozürichsee.ch oder in der Radio Zürichsee App. Kommt alle gut an. In 4 Minuten ist 1.
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1: Mit dem Manuel Mückler. Nach dem Einbruch in ein Autohaus in Wetzikon sind zwei Männer verhaftet worden. Gemäss erster Erkenntnis sind vier Männer, die Französisch reden, letzte Nacht in ein Autohaus eingebrochen und haben vier teure Autos geklaut. Das teilt die Kantonspolizei Zürich mit. Im Rahmen der Fahndung hat man ein Auto zu Ottiken finden und einen der Männer verhaften. Ein weiterer Einbrecher ist nach einem Unfall weitergefahren. Später ist das Auto am Bahnhof Bubiken gefunden worden, aber der Mann konnte flüchten. Die beiden anderen Autos sind über Rapperswil und der Seedamm geflüchtet. Ein schwarzer Porsche ist auf der A3 verunfallt. Auch der Lenker ist geflüchtet. Der letzte Fahrer ist mit einem silbrigen Mercedes im Kanton Schweiz verunfallt. Den hat man verhaften. Die Identitäten der Personen werden noch abgeklärt. 15'000 Menschen haben nach dem Waldbrand in Bordeaux zurück können. Es sind das die Bewohner vom Ort in der Nähe von Biscarros, wie die Behörden mitteilen. Die Feuerwehr hat dort den Brand gestern können unter Kontrolle bringen. Im flächenmässig grössten Brandgebiet im Departement Gironde hat sich das Feuer in der Nacht nicht mehr weiter ausbreitet. Die Situation dort ist damit seit zwei Tagen stabil. Dass die Lage aber nach wie vor unvorhersehbar ist, bleibt die Einsatzbereitschaft uneingeschränkt erhalten, das hat es geheissen vor Ort. Aktuell sind bei den Waldbränden in Frankreich über 2'500 Feuerwehrleute aus Frankreich und anderen Ländern wie auch der Schweiz, 18 Löschflugzeuge, 1'500 Soldaten sowie über 1'400 Polizeikräfte im Einsatz. Die italienische Regierung senkt den Preis auf Diesel. Die Preisreduktion um 17 Cent pro Liter gilt vorläufig bis zum übernächsten Donnerstag. In einer Woche wird die Situation neu beurteilt. Der Preisrabatt für Diesel kostet rund 125 Millionen Euro, wie der italienische Finanzminister mitteilt. Dass nur Diesel vergünstigt wird, wird damit begründet, dass sich der Dieselpreis im Vergleich zum Benzin stärker verteuert hat. Die italienische Regierung hat außerdem Unterstützungsmassnahmen für den Strassengüterverkehr und einen Steuerbonus für die Landwirtschaft verlängert.
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1: Heute ist es sonnig und heiß. Über den Bergen hat es ein bisschen Quellwolken. Aktuell messen wir in der Stadt Zürich und in Andelfingen 29 Grad. In Nevels sind es 28 Grad. Auch morgen geht es sonnig und mit Temperaturen über 30 Grad weiter. Im Osten gibt es Chancen auf ein paar Wölkchen.
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2: Also Packliste für die nächste Stunde, ein Handy mit integrierten Taschenlampen, ein Megafon, irgendetwas, das man als Schlagzeugschläger brauchen kann, ein Stift oder so, zwei. Das Handy brauchen wir für den wunderschönen 80er-Hit Forever Young zum Mitschwenken, das Megafon zum Mitheben mit Jennifer Lopez, ihrem 90er-Hit Let's Get Loud und Schlagzeugschläger für die Spin Doctors. Ganz ein Haufen Schönes für euch bereit in der nächsten Musikstunde. Wir wünschen einen guten Nachmittag.
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2: Es hat einen Unfall gegeben auf der A1 in Fahrtrichtung St. Gallen, darum aktuell zwischen Spreitenbach und Zürich Affoltern stockenden Verkehr. Dort hat es mehrere Bahnfahrzeuge in Unfall verwickelt. Dann haben wir noch stockenden Verkehr auf dem Westring in Fahrtrichtung Basel, ab Burdorf Nord bis zum Limmataler Kreuz. All noch unterwegs, weiterhin eine gute Fahrt.
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1: Immer noch stockender Verkehr wegen einem Unfall an A1 Richtung St. Gallen, das zwischen Spreitenbach und Zürich Affoltern. Mehrere Pannenfahrzeuge sind dort betroffen, also auch an die Rettungsgasse denken. Und dann stocken sie noch auf dem Westring Richtung Basel, zwischen Dorf Nord und dem Limmatalen Kreuz. Alle Verkehrsmeldungen in der Übersicht gibt es für euch auch immer auf radiozürichsee.ch oder in der Radio Zürichsee App. Kommt alle gut an, es ist 5 vor 2.
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1: Mit dem Manuel Mückler. Nach einem verheerenden Erdbeben im Süden von Japan sind mindestens 50 Menschen verletzt worden. Der japanische Fernsehsender NHK hat berichtet, dass neben den Verletzten auch etliche Strassen und Gebäude beschädigt worden sind. Am schwersten betroffen ist die Präfektur Kumamoto auf der südwestlichen Insel Kyushu. Gemäss Polizei sind rund ein Dutzend Häuser eingestürzt. Im Einkaufszentrum ist es zu einer Explosion gekommen, sowie ist auch das teils eingestürzt und auch ein Güterzug soll entgleist sein. Die ursprüngliche Tsunami-Warnung ist mittlerweile wieder aufgehoben worden. Im Südwesten von Japan ist es zu einem Erdbeben von der Stärke 7,1 mit starken Nachbeben gekommen. Schäden an den Atomanlagen hat es gemäss mehreren Medienberichten gegeben. 15'000 Menschen haben nach der Waldbrand in Bordeaux zurück können. Es sind das die Bewohner von einem Ort in der Nähe von Biscarrosse, wie die Behörden mitteilen. Die Feuerwehr hat dort den Brand gestern schon unter Kontrolle bringen. Im flächenmässig grössten Brandgebiet im Departement Gironde hat sich das Feuer die Nacht nicht mehr weiter ausbreitet. Die Situation dort ist damit seit 2 Tagen stabil. Da die Lage aber nach wie vor unvorhersehbar ist, bleibt die Einsatzbereitschaft uneingeschränkt erhalten, heisst es vor Ort. Aktuell sind bei den Waldbränden Frankreich über 2'500 Feuerwehrleute aus Frankreich und anderen Ländern wie auch der Schweiz, 18 Löschflugzeuge, 1'500 Soldaten sowie über 1'400 Polizeikräfte im Einsatz. Zwei Personen haben letzten Freitag nach diversen Trickdiebstählen verhaftet werden. Wie die Stadtpolizei Zürich mitteilt, hat man einen Mann und eine Frau im Kreis 9 festgenommen, die vorher 2 Frauen beklaut haben. In einem Fall ist die mutmaßliche Diebin aus dem Auto ausgestiegen und hat einer älteren Frau eine Halskette schenken. Darauf aber hat sie die Halskette, die Passantin getragen hat, mit ihrer eigenen können täuscheln und ist zurück zu ihrem Komplizen und davon. Kurz vorher ist eine Meldung von einem ähnlichen Fall bei der Polizei eingegangen. Fahnder von der Polizei haben das Auto dann können anhalten und kontrollieren. Bei den rumänischen Staatsangehörigen hat man können diverse Goldketten und Fingerringe sicherstellen. Die beiden Personen sind festgenommen worden.
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1: Heute ist es sonnig und heiss. Über den Bergen hat es ein bisschen Quellwolken. Aktuell da messen wir in der Stadt Zürich und Volkertswil 30 Grad. Zu Wesen sind es 29 Grad. Am Morgen geht es sonnig und mit Temperaturen über 30 Grad weiter. Im Osten gibt es die grössten Chancen auf ein paar Wölkchen.
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2: Ja, heute knacken wir die 30 Grad wieder und auch ein paar Songs, die schon geknackt haben, haben wir in der nächsten Nonstop-Musikstunde nämlich Rekord geknackt haben. Einen von der erfolgreichsten Filmsongs aus den 80er haben wir heute dabei mit Ghostbusters. Eine von der erfolgreichsten Rockballaden I Wanna Know What Love Is. Oder als deutscher Song überdurchschnittlich lang in den Charts gewesen, der Song Lemon Tree aus den 90er. Wir haben natürlich noch viel mehr in der nächsten Nonstop-Musikstunde. Guten Nachmittag!
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1: Aktuell nur eine Meldung, das betrifft A3 in Fahrtrichtung Chur. Dort stocken es zwischen Reichenburg und Niederurn. Kommen alle gut an und fahren vorsichtig.
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3: Es hat einen Unfall gegeben in der Region Glarnerland-Wallensee. Darum aufpassen auf die A3 Zürich Richtung Chur zwischen Reichenburg und Bilten-Stauz. Alle Verkehrsmeldungen gibt es auch immer auf radiozürichsee.ch oder in unserer Radio Zürichsee-App. Ich wünsche allen unterwegs eine gute Fahrt. Es wird 5 vor 3.
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3: Mit dem Manuel Mückler. Nach dem verheerenden Erdbeben im Süden von Japan sind mindestens 50 Menschen verletzt. Der japanische Fernsehsender NHK hat berichtet, dass neben den Verletzten auch etliche Strassen und Gebäude beschädigt worden sind. Am schwersten betroffen ist die Präfektur Kumamoto auf der südwestlichen Insel Kyushu. Gemäss Polizei sind rund ein Dutzend Häuser eingestürzt. Im Einkaufszentrum ist es zu einer Explosion gekommen, sowie ist auch das teils eingestürzt. Aktuell werden laut mehreren Medien und Zeugen viele Tote unter den Trümmern vom Einkaufszentrum befürchtet. Die ursprüngliche Tsunami-Warnung ist mittlerweile wieder aufgehoben. Im Südwesten von Japan ist es zu einem Erdbeben von der Stärke 7,1 mit starken Nachbeben gekommen. Schäden an der Atomanlage hat es gemäss Medienbericht keine gegeben. Nach dem Anschlag beim Christopher Street Day in Berlin haben die Ermittler ein Bekennervideo gefunden. Das Video zeigt unter anderem einen Treueschwur vom mutmaßlichen Attentäter auf die Terrororganisation Islamischer Staat. Das heisst es im Bericht von der Bild-Zeitung, den die Bundesanwaltschaft bestätigt hat. Laut der Bild-Zeitung soll das Video am 25. Juli, also am Tag vom Anschlag, aufgenommen worden sein. Der Christopher Street Day in der deutschen Hauptstadt ist am Samstag abgebrochen worden, nachdem ein Auto in eine Menge gerast ist. Eine Frau ist dabei ums Leben gekommen und 31 Menschen sind verletzt worden. Der Fahrer ist zu Fuß geflüchtet und soll auch mit einer Machete auf Passanten losgegangen sein. Er ist dann einen Tag später bei einem Polizeieinsatz erschossen worden. Bei Bankdienstleistungen in der Schweiz gibt es grosse Gebührenunterschiede. Die Bandbreite der jährlichen Gesamtkosten erstreckt sich dabei von 500 bis teils 1'000 Franken. Das zeigt der Vergleichsdienst Moneyland. Am günstigsten hat die Migrobank mit unter 500 Franken abgeschnitten. Am teuersten ist die UBS mit über 950 Franken. Besonders gross ist laut Moneylands Sparpotenzial bei der Säule 3a. Ein Wechsel vom teuersten Bankangebot zum günstigen Anbieter bringe bis zu 740 Franken Ersparnis pro Jahr.
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3: Heute ist es sonnig und heiß. Über den Bergen hat es ein bisschen Quellwolken. Aktuell messen wir in der Stadt Zürich und Regensdorf 31 Grad. Die Bubiken sind es 30 Grad. Und am Morgen geht es sonnig und mit Temperaturen über 30 Grad weiter. Im Osten gibt es die grössten Chancen auf ein paar Wolken.
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4: Wir machen es wie das Wetter und machen auch Sommer in der nächsten Nonstop Musikstunde mit Bacardi Feeling aus den 90er zum Beispiel oder den Shiny Happy People von R.E.M. Aus den 80er haben wir Sandra mit In the Heat of the Night und noch viel mehr. Geniessen den Sommer und den Dienstagnachmittag.
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1: Es staut wegen einem Unfall auf der A3 Zürich Richtung Chur, das zwischen Reichenburg und Bilten. Sonst haben wir freie Fahrt. Wünsche gutes Ankommen.
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6: Unglaublich, aber im Moment haben wir keine Meldungen im Grossraum Zürich, im Zürich-Oberland und rund um den Zürichsee. Falls ihr gleich etwas gesehen habt, dürft ihr uns das gerne melden auf der Gratis-Verkehrshotline 0800 und 3x60. Und sonst geniessen wir einfach, dass es leer ist in der Ferienzeit. 5 vor 4 jetzt.
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7: Mit dem Manuel Mückler. Die EU hat nach mehreren Luftraumverletzungen russische Vertreter eingestellt. Als Reaktion auf die neuen Drohnenvorfälle und Zerstörung vom lettischen Honorarkonsulat in der Ostukraine ist der Geschäftsträger von Russland auf Brüssel vorgeladen worden, wie die Behörde mitteilt. Der rücksichtslose Akt der Luftraumverletzungen von russischen Drohnen stelle eine ernste Eskalation dar und bedrohe unter anderem die Sicherheit der Menschen in der EU, das hat ein Sprecher gesagt. Das lettische Honorarkonsulat ist die einzig dauerhaft besetzte europäische Vertretung in der Frontregion. Das ist letzten Freitag von einer russischen Präzisionslenkbombe getroffen worden. Neben dem Vorfall werden auch die jüngsten Luftraumverletzungen zu Rumänien vom Wochenende das Thema zu Brüssel sein. Bei Bankdienstleistungen gibt es in der Schweiz grosse Gebührenunterschiede. Die Bandbreite der jährlichen Gesamtkosten erstreckt sich dabei von 500 bis teils 1'000 Franken. Das zeigt der Vergleichsdienst Moneyland. Am günstigsten hat die Migrobank bei den Gebühren mit unter 500 Franken abgeschnitten. Am teuersten war die UBS mit über 950 Franken gewesen. Besonders gross ist laut Moneylands Sparpotenzial bei der Säule 3a Aktienlösung. Ein Wechsel vom teuersten Bankangebot zum günstigeren Anbieter, Entschuldigung, bringe bis zu 740 Franken Ersparnis pro Jahr. Und jetzt noch zu der guten Nachricht vom Tag. Eine neue Studie sieht das Recyclingpotenzial bei alten Ölplattformen, Kohleminen und Kraftwerken. Die würden gemäss einer Studie von der eidgenössischen Materialprüfungs- und Forschungsanstalt EMPA gewaltige Mengen an Stahl und Kupfer enthalten. Das Recycling davon könnte den Bau von Solar- und Windanlagen günstiger und umweltfreundlicher machen. Die Wiederverwertung könnte bis zum Jahr 2050 Kosten von Umwelt- und Gesundheitsschäden von 4 bis 11 Billionen US-Dollar einsparen, heisst es von EMPA.
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7: Heute ist es sonnig und heiss. Über den Bergen hat es ein bisschen Quellwolken. Aktuell messen wir in der Stadt Zürich zu Männendorf und zu Mollis 31 Grad. Auch morgen geht es sonnig und mit Temperaturen über 30 Grad weiter im Osten gibt es die grössten Chancen auf ein paar Wolken.
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6: Und so habt ihr bald euren Dienst da an diesem Dienstag. Ich bin sicher, die Vorfreude auf den Feierabend ist da und hoffentlich auch auf die Musik, die wir euch parat haben. Wir gehen auf Reise mit The Desireless und ihrem 80er-Hit Voyage, Voyage. Und jetzt ein Lied von dem Moment, wo man beim Autofahren wieder den Scheibenwischer abstellen kann. Fertigregen im 90er-Hit von Jimmy Cliff.
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0: Wenn man den Namen vom nächsten Künstler kennt, dann kennt man sicher auch seinen grössten Erfolg aus den 80ern. Und er sagt, das Lied mache ich einen grossen Teil von ihm aus. Unter anderem habe ich sein Haus gekauft, das Haus von seiner Mutter. Und klar, Geld mache ich nicht glücklich, aber wenn man sich ein Haus damit kaufen kann, dann sieht das schon sehr viel. Und auch er wirkt in seinem grössten Hit wie einen sicheren Hafen, wo man gerne daheim ist. Welcher Künstler mit welchem Song hören Sie gerade nach den Kurznews?
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0: Wunderbar, wir haben im Moment keine Meldungen im Grossraum Zürich, im Zürich-Oberland oder rund um den Zürichsee. Falls ihr etwas gesehen habt, könnt ihr uns das gerne melden. Unsere Gratis-Verkehrshotline 0800 und 3x60. Hoffen wir aber, es ist überall grün. Kommt alle gut und sicher am Ziel an 5 Minuten noch, dann ist es 16:30.
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2: Mit dem Manuel Mückler. Nach dem schweren Erdbeben im Südwesten von Japan ist ein Todesopfer bestätigt worden. Wie der Sender NHK berichtet, sind zudem mindestens 50 Menschen verletzt. Mehrere werden noch vermisst. Vor allem im eingestürzten Einkaufszentrum werden noch viele Opfer vermutet. Im Südwesten von Japan hat heute die Erde mit einer Stärke von 7,1 bebt. Die ursprüngliche Tsunami-Warnung ist aufgehoben worden. Ermittler haben nach dem Anschlag am Berliner Christopher Street Day ein Bekennervideo vom mutmaßlichen Täter gefunden. Wie die Bundesanwaltschaft bestätigt, schwört der Mann im Video der Terrororganisation Islamischer Staat treu. Beim Anschlag vom Samstag, wo ein Auto in eine Menschenmenge gerast ist, ist eine Frau ums Leben gekommen und 31 weitere Menschen sind verletzt worden. Trotz der Trockenheit können gewisse Gemeinden am Zürichsee ein offizielles 1. August-Feuerwerk durchführen. Möglich ist das, weil die Feuerwerke auf Schiff auf dem See gezündet werden und die jeweiligen Gemeinden dafür eine Bewilligung haben. Sonst gilt am 1. August mittlerweile in allen Zürcher Gemeinden ein Verbot für Feuerwerk und offenes Feuer. Am offiziellen Feuerwerk auf dem See festheben, tun die Gemeinden Meilen, Horgen, Rüschlicken und Stäfa.
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2: Es ist sonnig und heiß. Über den Bergen hat es ein bisschen Quellwolken. Aktuell messen wir in der Stadt Zürich und Dürren 31 Grad. Zu Glarus sind es 30 Grad. Auch morgen geht es sonnig und heiße Temperaturen über 30 Grad. Weiter im Osten könnte es ein bisschen Chancen auf ein paar Wölkchen geben. 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

der Mann mit der höchsten Stimme. Also wirklich hoch. Ihr dürft gerne mitmachen mit dem Jimmy Somerville. Es sollten ja, glaube ich, ein bisschen weniger Leute rum sein, die alle in der Ferien sind. Viel Freude jetzt mit Small Town Boy aus den 80er von Bronski Beat. Und nachher haben wir euch 90er Frohmacher-Musik von Ace of Base. Und

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6: Im Grossraum Zürich haben wir stockenden Verkehr auf der A1 Richtung Zürich zwischen den Walliseelen und der Verzweigung Zürich-Ost. In der Gegenrichtung stocken es vor dem Gubrist ab dem Limmentaler Kreuz und auf dem Westring ab Urdorf Nord. Und dann haben wir noch eine Personengefahrenmeldung auf der A1 zwischen Aarau-Ost und Lenzburg, kann es in beide Richtungen nichts auf der Strasse haben. Dann haben wir noch die Region Obersee, da haben wir Stau über den Seedamm Richtung Rapperswil. Anmeldungen im Detail gibt es auch immer auf radiozürichsee.ch oder in der Radio Zürichsee App. Kommen alle gut und sicher weiter. 5 Minuten und dann ist es 5.
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7: Mit dem Manuel Mückler. Beim verheerenden Erdbeben im Süden von Japan ist mindestens eine Person ums Leben gekommen. Der japanische Fernsehsender NHK berichtet, dass das Opfer beim Zusammenbruch vom Haus verstorben ist. Zudem sind mindestens 50 Menschen verletzt worden. Am schwersten betroffen ist die Präfektur Kumamoto auf der südwestlichen Insel Kyushu. Gemäss Polizei sind rund ein Dutzend Häuser eingestürzt. In einem Einkaufszentrum ist es zudem zu einer Explosion gekommen. Auch das Gebäude ist teils eingestürzt. Aktuell werden laut mehrere Medien und Zeugen viele Tote unter den Trümmern befürchtet. Aktuell gäbe es weiter keinen Kontakt zu 20 bis 30 Mitarbeitenden aus dem Einkaufszentrum. Die ursprüngliche Tsunami-Warnung ist mittlerweile wieder aufgehoben worden. Im Südwesten von Japan hat es heute ein Erdbeben von der Stärke 7,1 mit starken Nachbeben gegeben. Nach dem Anschlag beim Christopher Street Day in Berlin haben die Ermittler ein Bekennervideo gefunden. Das Video zeigt unter anderem einen Treueschwur vom mutmaßlichen Attentäter auf die Terrororganisation Islamischer Staat, heisst es im Bericht von der Bild-Zeitung, wo die Bundesanwaltschaft bestätigt hat. Laut der Zeitung soll das Video am 25. Juli, also am Tag vom Anschlag, aufgenommen worden sein. Der Christopher Street Day in der deutschen Hauptstadt ist am Samstag abgebrochen worden, nachdem ein Auto in eine Menschenmenge gerast. Eine Frau ist dabei ums Leben gekommen und 31 Menschen sind verletzt worden. Der Fahrer ist zu Fuß geflüchtet und soll auch mit einer Machete auf Passanten losgegangen sein. Er ist dann einen Tag später bei einem Polizeieinsatz erschossen worden. Die Lage am Zürichsee ermöglicht gewissen Gemeinden ein 1. August-Feuerwerk. Feuerwerk und offenes Feuer sind am 1. August mittlerweile in allen Zürcher Gemeinden verboten. Ab dem Donnerstag kommt auch mit Rifferswil im Knonauer Amt die letzte Gemeinde dazu, weil die Brandgefahr wegen der Trockenheit zu gross ist. Der Zürichsee macht aber gleich ein Feuerwerk möglich, wie die Gemeinden Meilen, Horgen, Rüschlicken und Stefan mitteilen, heben sie am offiziellen Feuerwerk fest. Möglich ist das, weil die Gemeinden eine Bewilligung bekommen haben und ihr Feuerwerk auf Boot auf dem See aussen zündet. Allerdings heisst es zum Beispiel von Horgen und Meilen, dass die Schiffe zur Sicherheit etwas mehr Richtung Seemitte verschoben werden. Und jetzt noch zu der guten Nachricht vom Tag. Eine neue Studie sieht ein Recyclingpotenzial bei alten Ölplattformen, Kohleminen und Kraftwerken. Die würden gemäss der Studie von der Eidgenössischen Materialprüfungs- und Forschungsanstalt EMPA gewaltige Mengen an Stahl und Kupfer enthalten. Das Recycling davon könnte den Bau von Solar- und Windanlagen günstiger und umweltfreundlicher machen. Die Wiederverwertung könnte bis zum Jahr 2050 Kosten von Umwelt- und Gesundheitsschäden von 4 bis 11 Billionen US-Dollar einsparen, heisst es von EMPA.
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7: Es ist sonnig und heiss, heute über den Bergen hat es ein bisschen Quellwolken. Aktuell hier messen wir in der Stadt Zürich 32 Grad, in Winterthur sind es 31 und in Eck 30 Grad. Am Morgen geht es sonnig weiter mit heissen Temperaturen über 30 Grad.
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6: Im Moment ist das Abkühlen nach dem Arbeiten noch angenehmer, weil es wegen der Ferien noch mehr Platz hat am See oder in der Body. Und auf dem Weg dorthin geben wir euch zwei Helden aus den 80er. Die einen sind nebst der Musik aufgefallen wegen ihren Mähnen, der andere wegen seinen unglaublich guten Tanzmoves. Modern Talking, gerade nach dem Michael Jackson. Und dann haben wir noch Billy Joel, seinen grössten Hit aus den 90er.
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0: Wir machen gerade weiter mit No Doubt aus den Nullerjahren für die Abwechslung und Ultravox aus den 80er. Zuerst brauchen wir aber noch Alternativen. Guten Abend auf Radio Zürich, 10 ab 5 Uhr, den Samstag am 1. August. Ist klar, gibt es keinen Servela von der Feuerstelle wegen dem Feuerverbot. Jetzt wäre ja aber so alternativ ein Fondue ja nicht schlecht. Ist auch sehr schweizerisch. Wie sieht es da aus, Feuerwehrkommandant Claude Müller von der Feuerwehr Rapperswil?
1: Ja, im Grundsatz sind natürlich die Gaggos mit Brennpasten betrieben und das stellt wiederum eine offene Flamme dar. Was es aber auch gibt, sind Gaglos, die mit Gas betrieben sind, also so eine Gaskartusche nur rein haben, und die sollten meiner Meinung nach durchaus möglich sein, dass man so als Fondue geniessen kann.
0: Wäre also eine Möglichkeit, und bei diesen über 30 Grad, wer weiss, schmilzt der Käse ja allenfalls sogar von allein.

0: guten Feierabend an diesem Dienstag mit Radio Zürichsee. Die nächste Band, die wir euch haben, war eigentlich in den 80er eine Punk-Rock-Band. In den 90er haben sie dann so ziemlich einen Pop-Rock-Song rausgegeben, der überall auf der Welt Anklang gefunden hat. Und zwar sei es eine Geschichte über Leute, die immer wieder aufstehen und laut rausheben, für was sie einstehen. Die Band selber hat gemeint, wo die Plattenfirma gesagt hat, das gibt einen Riesenhit. Nein, nein. Oder wir schauen dann. Und ja, es hat ein ziemlich grosses Schauen gegeben. Welchen Hit aus den 90er gehört ihr gerade nach der Kurznews?
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0: Ein bisschen Feierabendverkehr im Grossraum Zürich auf der A1 Richtung Zürich zwischen Wallisellen und der Verzweigung Zürich-Ost und in der Gegenrichtung vor dem Gubrist ab dem Limmentaler Kreuz und auf dem Westring ab Urdorf Nord. Dann noch eine Meldung aus der Region Oberseedal, Stelz über den Seedamm Richtung Rapperswil und in der Region Glarnerland stockt es zwischen Glarus und Nevels. Alle Meldungen im Detail gibt es auch immer auf radiozürichsee.ch oder in der Radio Zürichsee App. Kommt alle gut und sicher am Ziel an 5 Minuten und dann ist es 5:30.
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3: Mit dem Manuel Mückler. Nach dem schweren Erdbeben im Südwesten von Japan ist ein Todesopfer bestätigt worden. Wie der Sender NHK berichtet, sind zudem mindestens 50 Menschen verletzt. Mehrere werden noch vermisst. Vor allem im eingestürzten Einkaufszentrum werden noch viele Opfer vermutet. Im Südwesten von Japan hat heute die Erde mit einer Stärke von 7,1 bebt. Die ursprüngliche Tsunami-Warnung ist aber aufgehoben worden. Ermittler haben nach dem Anschlag am Berliner Christopher Street Day ein Bekennervideo vom mutmaßlichen Täter gefunden. Wie die Bundesanwaltschaft bestätigt, schwört der Mann im Video der Terrororganisation Islamischer Staat treu. Beim Anschlag vom Samstag, wo ein Auto in eine Menschenmenge gerast ist, ist eine Frau ums Leben gekommen und 31 weitere Menschen sind verletzt worden. Trotz der Trockenheit können gewisse Gemeinden am Zürichsee ein offizielles 1. August-Feuerwerk durchführen. Möglich ist das, weil die Feuerwerke auf Schiff auf dem See gezündet werden und die jeweiligen Gemeinden dafür eine Bewilligung haben. Sonst gilt am 1. August mittlerweile in allen Zürcher Gemeinden ein Verbot für Feuerwerk und offenes Feuer. Am offiziellen Feuerwerk auf dem See festheben, tun die Gemeinden Meilen, Horgen, Rüschlicken und Stäfen.
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3: Es ist sonnig und heiß. Über den Bergen hat es ein bisschen Quellwolken. Aktuell messen wir in der Stadt Zürich und Spilten 31 Grad. In Wädischwil sind es 30 Grad. Auch morgen geht es sonnig und mit Temperaturen über 30 Grad. Weiter im Osten gibt es dann Chancen auf ein paar Wolken.
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Wir hoffen, ihr habt einen guten Dienstag bis jetzt schon mal gut gegessen oder gut erholt und dass ihr zufrieden seid. Wir fordern euch mit unserer Feierabendmusik gerade noch zum Tanzen auf mit Musik aus den 80er von den Blues Brothers oder dem Paul McCartney aus den 90er. Zuerst dürfen wir uns aber noch einmal mit U2 auf der virtuellen Luftmatratze treiben lassen zu dem wunderschönen Herzschmerzsong aus dem 87.

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1: Im Grossraum Zürich stocken es auf der A1 Richtung Zürich zwischen dem Brüttiseeler Kreuz und der Verzweigung Zürich-Ost. In der Gegenrichtung vor dem Gubrist ab dem Limmentaler Kreuz und auf dem Westring ab Urdorf Nord. Dann in der Region Zürich-Oberland stocken es auf der Oberland-Autobahn Richtung Uster ab Uster Nord bis zum Autobahnende und in der Region Obersee über den Seedamm Richtung Rapperswil. Alle Meldungen im Detail findet ihr auch immer auf radiozürichsee.ch oder in der Radio Zürichsee App. Kommen gut und sicher weiter, 5 Minuten oder dann ist es 6 Uhr.
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2: Mit dem Manuel Mückler. Das Treffen von Volodymyr Zelensky und Donald Trump hat angefangen. Der ukrainische und US-amerikanische Präsident haben ihr Gespräch im Weißen Haus vor kurzem aufgenommen. Beim Treffen soll es laut Zelensky vor allem um weitere US-amerikanische Unterstützung für das Ende des russischen Angriffskriegs gegen Ukraine gehen. Auch eine Stärkung der Flugabwehr hätte Priorität, hat er im Vorfeld gesagt. Die USA sehen sich im Krieg als Vermittler. Ihre Bemühungen für ein Kriegsende sind zuletzt aber auch infolge vom eigenen Krieg gegen den Iran in den Hintergrund geraten. Nach dem Volodymyr Zelensky empfängt Donald Trump heute auch noch den israelischen Ministerpräsident Benjamin Netanyahu zu Washington. In der Schweiz haben sich die Wespennester seit 2021 verfünffacht. Das zeigen die neuesten Zahlen zu Schadensmeldungen bei der Versicherung Mobiliar. Gemäss den Zahlen sind im letzten Jahr rund 5'800 Nester entfernt worden. Besonders hoch ist die Dichte in der Romandie. Ein Grund dafür sollen unter anderem die Nahrungsknappheit sein. Wegen dem Insektensterben und der Trockenheit suchen die Wespen menschliches Essen, wie zum Beispiel Fleisch oder süße Sachen. Gemäss dem Experten sind diese Zahlen aber nicht ein Indiz dafür, dass es generell mehr Wespen in der Schweiz gibt als früher. Und jetzt noch zu der guten Nachricht vom Tag. Eine neue Studie sieht das Recyclingpotenzial bei alten Ölplattformen, Kohleminen und Kraftwerken. Die würden gemäss einer Studie von der eidgenössischen Materialprüfungs- und Forschungsanstalt EMPA gewaltige Mengen an Stahl und Kupfer enthalten. Das Recycling davon könnte den Bau von Solar- und Windanlagen günstiger und umweltfreundlicher machen. Die Wiederverwertung könnte bis zum Jahr 2050 Kosten von Umwelt- und Gesundheitsschäden von 4 bis 11 Billionen US-Dollar einsparen, heisst es.
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2: Heute ist es noch sonnig und heiß und auch in den Abend geht es so weiter. Für die Nacht gibt es dann Tiefstwert zwischen 15 und 20 Grad. Aktuell messen wir in der Stadt Zürich 32 Grad, Meilen und Zefrätiken sind es 31 Grad. Am Morgen geht es sonnig und mit heissen Temperaturen über 30 Grad weiter.
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1: Zwicker. Morgen ist Vollmond, wenn ihr euch also verrutscht beim Mithüllen, gerade im Aha-Song. Dann vielleicht, weil wir eben dieser Sache immer näher kommen. Vielleicht ist das Lied aus den 80ern aber einfach so zu gut. Wir wünschen euch einen schönen Feierabend, geniessen den Sommer und auch gerade den nächsten Klassiker aus den 90ern von R.E.M.
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0: Wie habt ihr es so beim Coiffeur? Guten Abend auf Radio Zürich 9 ab 6. Sagt ihr ehrlich, wenn es am Schluss jetzt gleich nicht ganz so rausgekommen ist, wie ihr das erhofft habt? Ich glaube, für Coiffeur und Coiffeuse ist das nur fair. Welche Art von Feedback wiederum ein bisschen gar komisch ist, ist die, wo der Keller bei seinem neuesten Streichtelefon abgibt. Nämlich gefällt ihm die Frisur von seiner Frau nicht.
1: Also ich habe bis jetzt noch nie mit einem Mann von einer Frau müssen das besprechen. Bis jetzt ist noch jede Kundin, die wir hatten, selbstständig gewesen und hat selber können sagen, was ihr gefällt.
2: Also ich meine, ich bin ja der Leidende unter dieser Situation.
1: Ja.
2: Also das ist Depressionssilvester, wenn ich die anschaue.
1: Also so schlimm kann es ja nicht sein, sonst hat es ja der Frau nicht gefallen.
0: Das ganze Telefon gibt es morgen am Morgen in der Morgen schon mit dem Flo Michel um 20 vor 7, 20 vor 8 und 20 vor 9. Und jetzt gibt es die klassischen 90er Frisuren, die, glaube ich, scheint gerade wieder mehr im Trend sind. Ace of Base für einen fröhlichen Feierabend.

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0: Guten Abend miteinander an diesem Dienstag auf Radio Zürichsee. Der Michael Jackson hat ja immer wieder ein bisschen mit anderen Leuten Alben aufgenommen. Die Leute, die aber bei der Aufnahme vom Album Bad dabei gewesen sind, die haben den Jackpot gehabt. Weil in dieser Zeit hat er jeden Freitag wieder zwei Chefköche angestellt, die für die ganze Crew etwas Feines gekocht haben. Ich wäre gerne dabei gewesen. Auf jeden Fall hat es sicher gewundert. Es ist grossartige Musik dabei rausgekommen. Welchen Song aus den 80er zum Beispiel gehört ihr gerade nach dem Verkehrs- und Wetterupdate?
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0: Eine Meldung aus der Region Obersee haben wir, und zwar stockend zwischen Silbruck und Hirzel Richtung Wädiswil. Kommen alle gut und sicher am Ziel an.
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3: Es bleibt sonnig und heiß, auch in Abend. Für die Nacht gibt es dann Tiefstwert zwischen 15 und 20 Grad. Aktuell da messen wir in der Stadt Zürich und Zvellanden 31 Grad. In Glarus sind es 29 Grad. Am Morgen geht es sonnig und mit heissen Temperaturen über 30 Grad weiter. Das aktuelle Wetter und die genaue Prognose für euren Standort findet ihr jederzeit in der Radio Zürichsee-App.
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mich auch immer so den Impuls über zum Flüstern. Aber es ist ja noch nicht Nacht. Guten Abend auf Radio Zürichsee. Startet gut in Dienstag Feierabend mit Velofahren, Baden, Spörteln, nicht mehr viel tun und hoffentlich Radio Zürichsee im Ohr. Neu haben wir euch noch mehr Musik in Feierabend und da richten wir den Skiwerfer bei den nächsten Songs ganz eindeutig auf den Bass. Funkmusik ohne Bass würde nicht funktionieren. Also Diana Ross haben wir euch gerade nach viel Bass aus den 90ern bei einem Song von Bon Jovi oder jetzt gerade natürlich 80er Musik von Soul Sister. Ich hoffe, ihr habt auch viel Spass am Bass.

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2: Momentan gibt es keine Meldungen im Grossraum Zürich, Zürich-Oberland und rund um den Zürichsee. Wenn ihr aber etwas seht unterwegs, meldet uns doch gerne auf die gratis Verkehrshotline 0800 und 3x60. Vielen Dank und kommt weiterhin gut und sicher eurem Ziel an.
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2: Mit dem Manuel Mückler. Schweizer sind bei der KI-Nutzung am Arbeitsplatz europaweit auf Platz 1. Laut einer neuen Studie vom Beratungsunternehmen Accenture brauchen 49% der Beschäftigten in der Schweiz täglich KI-Tools. Das ist fast doppelt so viel wie im europäischen Durchschnitt. Ebenfalls ist der Zugang zu KI-Werkzeugen in der Schweiz deutlich höher als international. Die Mehrheit der Befragten haben angegeben, dass sie in der KI ein grosses geschäftliches Potenzial sehen und von einer gestiegenen Produktivität sowie Arbeitszufriedenheit berichtet. Für die Studie sind zwischen April und Juni 980 Führungskräfte und 980 Mitarbeitende aus Europa befragt worden. Die Lage am Zürichsee ermöglicht gewissen Gemeinden ein 1. August-Feuerwerk. Feuerwerk und offenes Feuer sind am 1. August mittlerweile in allen Zürcher Gemeinden verboten. Der Zürichsee macht aber gleich ein Feuerwerk möglich. Wie die Gemeinden Meilen, Horgen, Rüschlicken und Stäfan mitteilen, heben sie am offiziellen Feuerwerk fest. Möglich ist das, weil die Gemeinden eine Bewilligung bekommen haben und ihr Feuerwerk auf Schiff auf dem See aussen zündet. Allerdings heisst es zum Beispiel von Horgen und Meilen, dass die Boote zur Sicherheit etwas mehr Richtung Seemitte verschoben werden. In der Schweiz haben sich die Wespennester seit 2021 verfünffacht. Das zeigen die neuesten Zahlen zu Schadensmeldungen bei der Versicherung Mobiliar. Gemäss den Zahlen sind im letzten Jahr rund 5'800 Nester entfernt worden. Besonders hoch ist die Dichte in der Romandie. Ein Grund dafür soll unter anderem die Nahrungsknappheit sein. Wegen Insektensterben und der Trockenheit suchen die Wespen menschliches Essen, wie zum Beispiel Fleisch oder süße Sachen. Experten sagen diese Zahlen aber trotzdem nicht ein Indiz dafür, dass es mehr Wespen in der Schweiz gibt als früher.
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2: Es ist weiter auch in Abend sonnig und heiß. Für die Nacht gibt es dann Tiefstwert zwischen 15 und 20 Grad. Aktuell da messen wir in der Stadt Zürich und Affoltern mal bis 31 Grad. Elk sind es 29 Grad. Auch morgen geht es sonnig und mit heissen Temperaturen über 30 Grad weiter.

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